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2: Mit Alexander Feck, Honja. Ausländische Straftäter können künftig schneller aus österreichischen Gefängnissen abgeschoben werden. Das hat der Nationalrat heute beschlossen. Verurteilte sollen damit künftig schon nach der Hälfte ihrer Strafe heimgeschickt werden, außer bei schweren Gewalt-, Sexual- oder Terrorverbrechen. Interessant dabei ist, die FPÖ hat da heute dagegen gestimmt, obwohl sie jahrelang genau das gefordert hat. Die Freiheitlichen sprechen von einem Strafrabatt für Ausländer. SPÖ und ÖVP werfen den Blauen hingegen reine Showpolitik vor. Die Zitrone ist ausgepresst. Mit diesen deutlichen Worten haben heute hunderte Richterinnen und Richter und Staatsanwälte am Wiener Landesgericht demonstriert. Sie haben klargemacht, dass österreichweit rund 70 Staatsanwälte und 250 Richter fehlen, während die Aktenberge immer weiter anwachsen, weil die Verfahren immer komplexer werden. Signa-Gründer Rene Benko darf raus aus dem Gefängnis und bekommt eine Fußfessel. Das hat das Landesgericht Innsbruck heute genehmigt. Er wechselt noch diese Woche in den elektronisch überwachten Hausarrest. Die Wirtschafts- und Korruptionsstaatsanwaltschaft legt zwar Beschwerde dagegen ein, das stoppt den Wechsel in den Hausarrest vorerst aber nicht. Und weitere Details gibt's von der Streaming-Plattform Disney Plus zum Remake der Mystery-Kult-Serie Akte X. In die Fußstapfen der Ermittler Scully und Mulder treten künftig der britische Schauspieler Himesh Patel und Danielle Detweiler. Regie führt Oscar-Preisträger Ryan Coogler. Wann die Neuauflage an den Start geht, ist allerdings noch offen.
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1: Mit Martina Steidl, guten Morgen. Wir müssen dringend in die Trinkwasserversorgung in Österreich investieren, so der Appell der heimischen Trinkwasserversorger. Zum einen geht es um die Wasserleitungen selbst. Viele sind inzwischen einfach veraltet, sagt Nikolaus Sauer von der Vereinigung der öffentlichen Trinkwasserversorger.
2: Wir haben teilweise 60, 70 Jahre Leitungen, teilweise noch älter, und hier ist eine Investitionsnotwendigkeit eine große vorhanden. Wir haben derzeit eine Austauschrate, Fachjargon heißt das Rehabilitierungsrate, von 0,8%. Das heißt, die Leitungen werden alle 125 Jahre jetzt im Durchschnitt in Österreich ausgetauscht. Das ist natürlich viel zu wenig.
1: Außerdem geht es auch darum, neue Wasserspeicher bzw. Verbindungsleitungen zwischen den einzelnen Wasserversorgern zu bauen, damit im Fall von großen Trockenperioden wasserreichere Regionen für wasserärmere einspringen können. Das Kuratorium für Verkehrssicherheit will einmal mehr strengere Regeln für E-Scooter. Der Grund sind die vielen Unfälle mit den Fahrzeugen. Erst diese Woche ist ein 14-jähriger E-Scooterfahrer in Wien nach einem Unfall gestorben. Das Kuratorium wünscht sich unter anderem ein Alterslimit und eine Helmpflicht für alle. EU-Gipfel heute und morgen in Brüssel. Großes Thema ist der Streit um das EU-Budget für die Jahre 2028 bis 2034. Die Positionen liegen da noch weit auseinander. Bis Jahresende wollen sich die Länder aber einig sein. Beraten wird in Brüssel auch über die EU-Erweiterung, die Migrationspolitik nach der Ceuta-Krise und die weitere Unterstützung für die Ukraine. Nichts ist aus der erhofften Sensation geworden, ganz im Gegenteil. Für den LASK war gestern in der zweiten Runde der Champions League gegen den englischen Weltclub Liverpool zu Hause nichts zu holen. Die Engländer haben die Linzer mit einem 6:3-Sieg auf den Boden zurückgeholt.
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3: Heute gibt es einige Sonnenstunden, jedoch ziehen auch ausgedehnte Wolkenfelder über die Region. Am Nachmittag können die Wolken dichter werden. Die Temperaturen erreichen bis zu 18 Grad. Aktuell messen wir in Wien 9 Grad. Das war unser Wetterüberblick.
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3: Es ist kurz nach 6 Uhr und zurzeit gibt es keine längeren Verkehrsverzögerungen. Gute Fahrt und passen Sie auf sich auf.
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1: Mit Martina Steidl, guten Morgen. Der heurige Sommer hat vielen in Österreich gezeigt, wie kostbar sauberes Trinkwasser ist. Die Grundwasserstände sind vielerorts sehr niedrig, so manche Hausbrunnen sind ausgetrocknet. Da müsse man unbedingt reagieren und für die Zukunft vorsorgen, sagt Nikolaus Sauer von der Vereinigung der öffentlichen Trinkwasserversorger.
2: Wir brauchen Verbindungsleitungen, dass wir von wasserreicheren Regionen zu wasserärmen Regionen kommen, dass wir uns gegenseitig absichern. Wir brauchen zusätzliche Brunnen.
1: Außerdem seien auch viele Wasserleitungen inzwischen veraltet und müssten dringend ausgetauscht werden. Seitdem das Kopftuchverbot für Mädchen unter 14 an den Schulen gilt, gibt es kaum zusätzliche Anmeldungen für den Unterricht zu Hause. Das zeigen aktuelle Zahlen. Einige hatten erwartet, dass wegen des Kopftuchverbots mehr Mädchen in den Heimunterricht wechseln könnten. Österreichweit wurden heuer knapp 2000 Kinder vom regulären Schulunterricht abgemeldet. Letztes Jahr waren es 1900. Am Flughafen Frankfurt gibt es aktuell zu wenig Kerosin. Das heißt, Flugzeuge können dort nicht volltanken. Die Auermutter Lufthansa hat darauf schon reagiert. Flugzeuge sollen schon, bevor sie nach Frankfurt kommen, zusätzlich Kraftstoff dabei haben. Flüge werden derzeit nicht gestrichen, heißt es. Dem Papst geht es nach seiner Lungenoperation gut. Der 71-Jährige hat bereits mit Atemübungen begonnen und sei guter Stimmung, melden die Ärzte von Leo dem 14. Ob er nach der OP weitere Krebstherapien braucht, ist noch unklar. Das hängt davon ab, ob sich der Krebs weiter ausgebreitet hat. Hier laufen noch Untersuchungen.
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3: Heute gibt es einige Sonnenstunden, jedoch ziehen auch ausgedehnte Wolkenfelder über die Region. Am Nachmittag können die Wolken dichter werden. Die Temperaturen erreichen bis zu 18 Grad. Aktuell messen wir in Wien 9 Grad. Das war unser Wetterüberblick.
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3: Es ist kurz nach 7 Uhr und es gibt momentan keine größeren Verkehrsbehinderungen oder längere Staus. Kommen Sie gut und sicher an Ihr Ziel.
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1: Mit Martina Steidl, guten Morgen. Ein Smartphone-Wechsel inklusive Datentransfer kann ein Sicherheitsrisiko sein. IT-Forscher der TU Graz haben herausgefunden, dass hilfreiche Phone-Clone-Apps massive Sicherheitslücken haben. Solche Tools machen die Übertragung von Daten, Einstellungen und Apps vom alten auf das neue Gerät einfacher und bauen dafür in den meisten Fällen eine WLAN-Verbindung zwischen den Smartphones auf. Hacker in der Nähe der Geräte können dabei aber leicht auf die Daten zugreifen. Unser Wasser ist ein kostbares Gut, das hat die Trockenheit in diesem Sommer einmal mehr gezeigt. Um die Versorgung langfristig zu sichern, müssen allerdings veraltete Leitungen ausgetauscht und neue Wasserspeicher gebaut werden, appelliert Nikolaus Sauer von der Vereinigung der öffentlichen Trinkwasserversorger. Und das kostet.
2: Das sind umgerechnet Investitionen bis ins Jahr 2050. Das ist der Zeitraum eigentlich, wo das hingerechnet worden ist, von insgesamt 4,3 Milliarden Euro, die hier investiert werden müssen.
1: Sauer hofft auf Unterstützung von Bund und Ländern. Wichtig sei auch, Verbindungsleitungen zwischen den einzelnen Wasserversorgern zu bauen, damit im Fall von großen Trockenperioden wasserreichere Regionen für wasserärmere einspringen können. EU-Gipfel heute und morgen in Brüssel. Großes Thema ist der Streit um das EU-Budget für die Jahre 2028 bis 2034. Die Positionen liegen da noch weit auseinander. Bis Jahresende wollen sich die Länder aber einig sein. Beraten wird in Brüssel auch über die EU-Erweiterung, die Migrationspolitik nach der Ceuta-Krise und die weitere Unterstützung für die Ukraine. Eher ungewöhnliche Aufräumarbeiten nach einem Unfall in Deutschland. Bei einem Lkw-Unfall auf der Autobahn zwischen Ulm und Augsburg sind mehr als 1400 Kisten Bier auf der Straße gelandet. Feuerwehr und Autobahnmeisterei waren mehrere Stunden damit beschäftigt, den Unfallort wieder sauber zu machen. Der Schaden ist enorm und liegt bei mehr als 100.000 Euro. Dem Lkw-Fahrer ist bei dem Unfall nichts passiert.
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3: Heute gibt es einige Sonnenstunden, jedoch ziehen auch ausgedehnte Wolkenfelder über die Region. Am Nachmittag können die Wolken dichter werden. Die Temperaturen erreichen bis zu 18 Grad. Aktuell messen wir in Wien 9 Grad. Das waren die Wetteraussichten.
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3: Es ist kurz nach 8 Uhr und aktuell melden wir keine lang andauernden Verkehrsbehinderungen oder Staus. Wir wünschen eine gute Fahrt.
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1: Mit Martina Steidl, guten Morgen. Nicht zum ersten Mal bringt die FPÖ heute im Nationalrat einen Misstrauensantrag gegen die gesamte Regierung ein. Die Freiheitlichen wollen wieder einmal Neuwahlen, motiviert von den Turbulenzen in der SPÖ. FPÖ-Generalsekretär Christian Hafenecker.
2: Also insgesamt, glaube ich, ein jämmerliches Bild, das sich hier zeigt. Und wenn man alleine die Konstellation innerhalb der SPÖ sieht, dann kann man, glaube ich, schon den Rückschluss ziehen, dass wohl in dieser Konstellation nicht mehr viel passieren kann und schon gar nichts Positives für die österreichische Bevölkerung.
1: Erfolgschancen hat der Antrag der FPÖ aber nicht. Damit der Antrag durchgeht, müsste zumindest eine Koalitionspartei mitziehen. Seitdem das Kopftuchverbot für Mädchen unter 14 an den Schulen gilt, gibt es kaum zusätzliche Anmeldungen für den Unterricht zu Hause. Das zeigen aktuelle Zahlen. Einige hatten erwartet, dass wegen des Kopftuchverbots mehr Mädchen in den Heimunterricht wechseln könnten. Österreichweit wurden heuer knapp 2000 Kinder vom regulären Schulunterricht abgemeldet. Letztes Jahr waren es 1900. Ein Smartphone-Wechsel inklusive Datentransfer kann ein Sicherheitsrisiko sein. IT-Forscher der TU Graz haben herausgefunden, dass hilfreiche Phone-Clone-Apps massive Sicherheitslücken haben. Solche Tools machen die Übertragung von Daten, Einstellungen und Apps vom alten auf das neue Gerät einfacher und bauen dafür in den meisten Fällen eine WLAN-Verbindung zwischen den Smartphones auf. Hacker in der Nähe der Geräte können dabei aber leicht auf die Daten zugreifen. Paris treibt die Verkehrswende weiter an und will hunderte weitere Kilometer Radwege bauen und auch gefährliche Kreuzungen entschärfen. 200 Millionen Euro sollen in den nächsten Jahren investiert werden. Schon jetzt verfügt die französische Hauptstadt über 454 Kilometer Radwege. Nimmt man die auf den Straßen markierten Fahrstreifen für Radfahrer dazu, ist das Netz etwa 1600 Kilometer lang.
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3: Heute gibt es einige Sonnenstunden, jedoch ziehen auch ausgedehnte Wolkenfelder über die Region. Am Nachmittag können die Wolken dichter werden. Die Temperaturen erreichen bis zu 18 Grad. Aktuell messen wir in Wien 10 Grad. Das waren die neuesten Wetterinformationen.
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3: Es ist kurz nach 9 Uhr und aktuell verzeichnen wir einige Verzögerungen in Wien. In der Schüttelstraße kommt es zwischen der Avier und der Wittelsbachstraße zu einem Stau aufgrund einer hohen Verkehrsbelastung. Auf der Burggasse gibt es ebenfalls einen Stau zwischen der Wimberger Gasse und der Neubaugasse, verursacht durch dichten Verkehr. Auch auf der Fasangasse bis zur oberen Bahngasse ist mit einem Stau zwischen der Kölbelgasse und dem Fasanplatz zu rechnen, ebenfalls aufgrund von dichtem Verkehr. Rechnen Sie mit längeren Fahrzeiten in all diesen Bereichen. Kommen Sie gut und sicher an Ihr Ziel.
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1: Wir stellen uns heute die Frage, stimmt es eigentlich, dass Leitprodukte beim Abnehmen helfen? Leitprodukte sind fettreduziert, damit haben sie weniger Kalorien als herkömmliche Nahrungsmittel. Die Fettreduktion führt allerdings manchmal dazu, dass vermehrt Zucker in den Nahrungsmitteln ist oder chemische zusätzliche Bestandteile. Die Frage, ob das Abnehmen leichter möglich ist, hängt deutlich mehr von den Kalorien ab als von der Zusammensetzung der Nahrung. Wenn wir mit Leitprodukten ein gutes Gewissen beim Essen haben, kann es dazu führen, dass wir auch vermehrt Kalorien zu uns nehmen, obwohl wir Leitprodukte nehmen. Insofern kann man Leitprodukte nicht automatisch zum Abnehmen empfehlen. Ich bedanke mich fürs Zuhören und freue mich aufs nächste Mal.
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1: Mit Martina Steidl. Nachdem Spar ausgestiegen ist, wollen neue Investoren Hervis mit einer radikalen Schrumpfkur retten. In Österreich haben die zwei deutschen Unternehmer knapp mehr als 90 Filialen mit 900 Beschäftigten übernommen. Nun sollen bis Ende 2027 nur mehr 50 bis 55 Geschäfte des Sporthändlers bleiben. Für die betroffenen Beschäftigten soll es einen Sozialplan geben, heißt es heute. Beim EU-Gipfel in Brüssel werden heute und morgen harte Verhandlungen zum nächsten Budget erwartet. Die Positionen liegen weit auseinander. Viele Länder, darunter auch Österreich, wollen, dass auch die EU noch deutlicher den Sparstift ansetzt. Michael Schäder.
2: Die Fronten in Sachen Budget sind klar. Auf der einen Seite stehen jene Staaten, die in Brüssel als die Sparsamen bekannt sind. Neben Österreich ist das etwa auch Deutschland. Bundeskanzler Stocker hat schon mehrmals angedeutet, die Nettozahler seien nicht der Bankomat der EU. Österreich zahlt ja mehr in den gemeinsamen EU-Haushalt ein, als es herausbekommt. Auf der anderen Seite stehen viele Länder wie Italien, Spanien oder Polen, die für ein großes Budget eintreten, um etwa höhere Förderungen für die Landwirtschaft beizubehalten. Bis Ende des Jahres wollen sich die Länder auf das Budget für die Jahre 2028 bis 2034 einigen.
1: Weitere wichtige Themen bei dem Gipfeltreffen sind die hohen Energiepreise, die Handelsbeziehungen zu China und die weitere Unterstützung für die Ukraine. Immer wieder gibt es Spekulationen über ein Polit-Comeback von Ex-Kanzler Sebastian Kurz. Er lässt sich im Interview mit dem Handelsblatt diese Tür auch offen. Er sei erst 40 und habe noch viele Jahre vor sich, sagt er. Derzeit fühle er sich aber sehr wohl mit dem, was er tue. Konkrete Pläne nennt Kurz nicht. Archäologen haben vor der türkischen Küste das älteste Schiffswrack der Welt entdeckt. Das Alter wird auf 4400 bis 4700 Jahre geschätzt, womit es aus der frühen Bronzezeit stammt, so ein BBC-Bericht. Der hölzerne Rumpf ist zwar zerstört, Taucher haben aber mehrere gut erhaltene Keramikgefäße aus der Ladung des Schiffes bergen können.
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3: Heute gibt es einige Sonnenstunden, jedoch ziehen auch ausgedehnte Wolkenfelder über die Region. Am Nachmittag können die Wolken dichter werden. Die Temperaturen erreichen bis zu 18 Grad. Aktuell messen wir in Wien 12 Grad. Das war unser Wetterüberblick.
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3: Es ist kurz nach 10 Uhr und aktuell verzeichnen wir einige Verzögerungen. In Wien kommt es auf der Schüttelstraße zwischen der Avier und der Wittelsbachstraße zu einem Stau aufgrund einer hohen Verkehrsbelastung. Planen Sie in diesen Bereichen mehr Zeit ein. Wir wünschen eine sichere Fahrt.
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mit Immedenk und dem Titel Servus kurz Gasolein habe ich meine heutige Wiener Melange begonnen. Ja, und es geht auch gleich weiter mit Michael Perfler beim Meier am Vorplatz im Beethovenhaus.

schon der Ludwig, Beethoven und einst der Schubert Franz haben gerne gelauscht hier den Eutiner Tanz. 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

Das war jetzt die Marinari mit Heut bin ich fett. Ein Lied aus Wien und ein Mädel wie du. Den Titel hören wir von Paul Herbiger.

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Das war das Duo Schönegger Jacobi mit die Wiener Mädeln. Hab ich die gefunden, ist der Titel mit Heinrich Walcher.

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Vom Ensemble zum Vielteilen Bock haben wir Bande Musik spielt gehört. Ja, jetzt kommt der U-Bahn-Pepe. Ich bin der Blues.

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1: Oh, this is good. Den Titel haben wir von den Strottern gehört. Schönau, mein Paradies ist ein Wunschlied von Hans aus Bad Tölz und es wird gesungen von Erich Kunz.

0: 很高兴。
1: Das waren jetzt Roland Zulze und Peter Havlicek, der Stiefelputzer. Ein Klassiker kommt nun mit Michael Salmen, Mei Wampen.
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Da habe ich in der Schule gerade gefehlt. Den Titel hat Walter Kramer begleitet von den Grinzing Schrammeln uns dargebracht. Viktor Poslusny ist der nächste in meinem Programm mit My Homöopathischer Trick.

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9: Ich hoffe, die Sendung hat euch gefallen und ihr schaltet das nächste Mal wieder ein. Ich danke fürs Zuhören. Bedanken möchte ich mich natürlich auch bei Radio Wienerlied.at für die ganz besonders gute Zusammenarbeit. Im Hintergrund hört ihr schon André Rieu mit Emperor Waltz, dem Kaiserwalzer. Und mit einem herzlichen Servus aus Wien verabschiedet sich euer Crazy Joe.

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2: Mit Christina Adler. Nachdem Spar Ende Jänner bei Hervis ausgestiegen ist, versuchen die neuen Investoren, den Sporthändler mit einem drastischen Schrumpfkurs zu retten. Bis Ende 2027 wird es nur noch 55 bis 50 Filialen in Österreich geben, heißt es heute von den beiden deutschen Unternehmen, die Hervis übernommen haben. Mehr dazu von Martina Steidl.
3: Seit Juni ist bekannt, dass 17 von 93 Standorten bis Ende des Jahres zusperren. Der Sparkurs geht nächstes Jahr weiter. Übrig bleiben werden wohl nur 55 bis 50 Filialen. Was ändert sich für die Kunden? Mit neuer App und neuem Webshop will der Sporthändler nun eine jüngere Zielgruppe sowie auch Touristen ansprechen und weg von den Schnäppchenjägern kommen. Dafür sollen mehr höherpreisige Marken wie Nike retour kommen. An 15 Standorten betreibt Hervis auch einen gut laufenden Skiverleih im Winter. Dieser Bereich soll ausgebaut werden.
2: Für die betroffenen Beschäftigten, die ihre Jobs verlieren, soll es einen Sozialplan geben. Beim EU-Gipfel in Brüssel wird heute und morgen über das nächste EU-Budget verhandelt. Dabei gehen die Positionen weit auseinander. Viele Länder, darunter auch Österreich, wollen, dass die EU noch stärker spart. Bundeskanzler Stocker hat dazu schon mehrmals gesagt, die Nettozahler seien nicht der Bankomat der EU. Österreich zahlt ja mehr in den gemeinsamen EU-Haushalt ein, als es herausbekommt. Bis Ende des Jahres soll eine Einigung für das Budget von 2028 bis 2034 dann stehen. Bauen wird in Österreich immer teurer. Die Kosten im Wohnbau sind im September um 5,7% höher gewesen als noch vor einem Jahr, zeigt der aktuelle Baukostenindex für den Wohnhaus- und Siedlungsbau der Statistik Austria. Damit liegt der Anstieg schon den fünften Monat in Folge über 5%. Noch stärker sind die Kosten im Straßenbau gestiegen, und zwar um 8,8%. Ob ein Song von einem Menschen oder von künstlicher Intelligenz erstellt wurde, soll auf YouTube künftig leichter zu erkennen sein. Die Plattform will Musik nun kennzeichnen, die mit KI erstellt oder verändert worden ist. Die Hinweise gibt es zuerst nur beim Musikdienst von YouTube und später dann auch auf der normalen App. Damit zieht YouTube mit anderen Musikstreaming-Rivalen wie Spotify und Apple mit.
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1: Mit Christina Adler. Rund um die angekündigte Schließung des Iglu-Zulieferers Ardo in Niederösterreich hat eine Online-Petition gestartet, die helfen soll, das Werk doch noch zu retten. Mehr als 20.000 Unterschriften sind da schon zusammengekommen. Mit der Petition soll die Bundesregierung in die Pflicht genommen werden, zu helfen. Davon halten Ökonomen aber nur wenig. Holger Bonin, Chef des Instituts für höhere Studien IHS.
2: Die Österreicherinnen kaufen sehr gerne eben lokal ein oder legen Wert auf den Standort, aber in der Zeit, wo die Inflation auch gerade auch in dem Bereich eben hoch ist und die Lebensmittelpreise sehr hoch sind, ist es auch ein Weg, eben auf die internationale Arbeitsteilung zu setzen und eben dafür zu sorgen, dass eben wir vielleicht günstiger in Tschechien einfrieren. Und das war noch nicht mal weit weg dann vom Maischfeld.
1: Sinnvoller wäre es, etwas gegen die strukturellen Probleme zu tun, wie etwa die hohen Strompreise in Österreich. Das würde gleich mehreren Unternehmen helfen, so die Ökonomen. Schneller als erwartet ist Signa-Gründer Rene Benko vom Gefängnis in den Hausarrest gewechselt. Erst gestern ist bekannt geworden, dass sein Antrag auf eine Fußfessel bewilligt wurde. Und schon heute Vormittag soll der Tiroler in eine Mietwohnung in der Innsbrucker Innenstadt gezogen sein, wo er den Hausarrest verbringen wird. Die Wirtschafts- und Korruptionsstaatsanwaltschaft hat gegen die Entscheidung Beschwerde eingelegt. In rund 2 Wochen soll darüber entschieden werden. Antisemitismus bleibt in Österreich ein großes Problem. Im ersten Halbjahr sind 671 antisemitische Vorfälle gemeldet worden, darunter auch 12 körperliche Angriffe und 18 Bedrohungen. Zwar ist die Zahl im Vergleich zum Vorjahr leicht gesunken, sie liegt aber immer noch mehr als doppelt so hoch wie vor dem Hamas-Angriff im Oktober 2023. Die israelitische Kultusgemeinde fordert deshalb weiterhin konsequente Maßnahmen gegen Antisemitismus. Der Motorradbauer KTM mit Sitz in Mattighofen hat ein Werk in Brasilien eröffnet. Gefertigt wird dort aber ausschließlich nur für den brasilianischen Markt. Der gehöre zu den wichtigsten und vielversprechendsten Motorradmärkten der Welt. Die Produktion in Österreich bleibt in Mattighofen, verspricht KTM.
0: 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Kommen wir nun zum Wetter.
3: Heute Nachmittag scheint zeitweise die Sonne oder schimmert durch dünne Wolkenfelder. Die höchste Temperatur liegt rund 17 Grad. Aktuell messen wir in Wien 16 Grad. Das waren die aktuellen Wetterinformationen.
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3: Es ist kurz nach 12 und aktuell verzeichnen wir einige Verkehrsbehinderungen. In Wien kommt es zwischen Mechetaristengasse und Zieglergasse zu dichterem Verkehr, was zu einer Verkehrsbehinderung führt. Rechnen Sie mit längeren Fahrzeiten in diesem Bereich. Wir wünschen eine gute Fahrt.
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0: 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Was am Ort willst du denn trinken? 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
0: An Spritzen, Alter, sechs Spritzen, Herr Ober, aber geschwind. 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

In den letzten Monaten ist die Zahl der vermissten Personen dramatisch angestiegen. Die jüngste Veröffentlichung der lokalen Polizeibehörde berichtet von einem weiteren tragischen Fall. Es handelt sich um ein 19-jähriges Mädchen, das zuletzt vor 14 Tagen gesehen wurde. Die Polizei schließt die Möglichkeit nicht aus, dass es sich hier um ein Verbrechen handelt.

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1: Mit Christina Adler. Beim EU-Gipfel in Brüssel wird heute und morgen über das nächste EU-Budget verhandelt. Und die Positionen liegen nach der Präsentation der irischen Präsidentschaft weiter auseinander als zuvor. Viele Nettozahlerländer, darunter auch Österreich, wollen einen deutlich kleineren Finanzrahmen. Bundeskanzler Stocker fordert daher einen neuen Vorschlag für das nächste Budget. Der aktuelle Plan sei zu teuer.
2: Wir dürfen nicht vergessen, es ist eine Erhöhung um 50%. Das ist einfach noch zu viel. Das heißt, es braucht einen neuen Vorschlag vom Präsidenten des Rates, wenn wir hier zu einer Einigung kommen wollen. Dieser neue Vorschlag muss auch deutlich geringer ausfallen vom Volumen als der irische.
1: Stocker hat schon mehrmals gesagt, Österreich und die anderen Nettozahlerländer seien nicht der Bankomat der EU. Das sind jene Länder, die mehr in den gemeinsamen EU-Haushalt einzahlen, als sie herausbekommen. Bis Ende des Jahres wollen sich die Länder dann auf ein Budget einigen. Nachdem Spar Ende Jänner bei Hervis ausgestiegen ist, versuchen die neuen Investoren, den Sporthändler mit einem drastischen Schrumpfkurs zu retten. Bis Ende 2027 wird es nur noch 55 bis 50 Filialen in Österreich geben. Von den ursprünglich 900 Mitarbeitern dürfen rund 750 bleiben, heißt es heute von den beiden deutschen Unternehmern, die Hervis übernommen haben. Für die Beschäftigten, die ihre Jobs verlieren, soll es einen Sozialplan geben. Seit der Einführung des Kopftuchverbots für Mädchen unter 14 an den Schulen gibt es kaum zusätzliche Anmeldungen für den Unterricht zu Hause, zeigen nun aktuelle Zahlen. Einige hatten erwartet, dass mit Inkrafttreten des Verbots auch mehr Kinder von den Schulen abgemeldet und für den Heimunterricht angemeldet werden könnten. Österreichweit wurden rund 2000 Kinder vom regulären Schulunterricht abgemeldet. Letztes Jahr waren es 1900. Und Tennis, da ist für die erste Bank Open in Wien quasi ein Coup in letzter Minute geglückt. Carlos Alcaraz, die aktuelle Nummer 3 der Tennis-Weltrangliste, hat für das ATP 500 Turnier zugesagt. Der 23-jährige Spanier kommt damit schon zum zweiten Mal nach Wien und ist gleich hinter Alexander Zverev als Nummer 2 gesetzt.
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3: Heute Nachmittag scheint zeitweise die Sonne oder sie schimmert durch dünne Wolkenfelder. Die höchste Temperatur liegt rund 17 Grad. Aktuell messen wir in Wien 17 Grad. Das war unser Wetterüberblick.
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3: Es ist kurz nach 13 Uhr und aktuell melden wir keine lang andauernden Verkehrsbehinderungen oder Staus. Wir wünschen eine gute Fahrt.
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1: Mit Christina Adler. Der Weltspartag rückt näher und viele Familien beschäftigen sich da auch mit den Finanzen ihrer Kinder und stellen sich die Frage, wie viel Taschengeld in welchem Alter eigentlich angemessen ist. Eine Umfrage vom Vergleichsportal durchblicker.at hat gezeigt, dass mit der Inflation auch das Taschengeld der Kinder gestiegen ist. Martina Steidl mit den Details.
2: Insgesamt bekommen knapp 6 von 10 Kindern Taschengeld. In der Altersgruppe ab 10 Jahren sind es schon fast 9 von 10. Rund 46 Euro sind es pro Monat, 5 Euro mehr als noch im Jahr 2023. Kinder bis 9 bekommen im Schnitt 27 Euro, 10- bis 13-Jährige 38 und Jugendliche ab 14 75 Euro. Bei fast jedem zweiten Kind wird zumindest ein Teil des Taschengelds überwiesen. Für 3/4 der Kids ab 14 gehört das Zahlen mit Karte zum Alltag. Ein Fünftel zahlt auch schon mit Handy oder Smartwatch.
1: Verwendet wird das Geld hauptsächlich für Spiele, Bücher, Essen in der Schule oder Freizeitaktivitäten. 4 von 5 Kindern sparen auch einen Teil ihres Taschengeldes. Im Fall des Erpressungsversuchs gegen den deutschen Babykosthersteller Hipp ist der Verdächtige nun aus der U-Haft entlassen worden. Er sei unter Anwendung gelinderer Mittel enthaftet worden, heißt es vom Landesgericht Eisenstadt. Während des Verfahrens darf er das Land nicht verlassen. Der 39-Jährige war seit Mitte Mai in U-Haft. Er soll Hippgläser in Österreich, Tschechien und in der Slowakei mit Rattengift manipuliert haben. Der Verdächtige bestreitet die Vorwürfe. Beim EU-Gipfel in Brüssel wird heute und morgen über das nächste EU-Budget verhandelt. Und die Positionen liegen nach der Präsentation der irischen Präsidentschaft weiter auseinander als zuvor. Viele Nettozahlerländer, darunter auch Österreich, wollen einen deutlich kleineren Finanzrahmen. Eine Erhöhung um 50% sei einfach zu viel, heißt es dazu heute von Bundeskanzler Stocker. Er fordert daher einen neuen Vorschlag. Bis Ende des Jahres wollen sich die Länder dann auf das Budget für die Jahre 2028 bis 2034 einigen. Ob ein Song von einem Menschen oder von künstlicher Intelligenz erstellt worden ist, soll auf YouTube künftig leichter zu erkennen sein. Die Plattform will Musik kennzeichnen, die mit KI erstellt oder verändert worden ist. Die Hinweise gibt es zuerst beim Musikdienst von YouTube und später dann auch auf der normalen App. Damit zieht YouTube mit anderen Musikstreaming-Rivalen wie Spotify und Apple mit.
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3: Heute Nachmittag scheint zeitweise die Sonne oder sie schimmert durch dünne Wolkenfelder. Die höchste Temperatur liegt rund 17 Grad. Aktuell messen wir in Wien 17 Grad. Das war das Wetter.
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3: Es ist kurz nach 14 Uhr und derzeit gibt es keine längeren Staus oder Verkehrsbehinderungen. Gute Fahrt und passen Sie auf sich auf.
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1: Mit Christina Adler. Innenminister Gerhard Karner hat sich heute im Nationalrat zahlreiche Fragen zum viel kritisierten neuen Dienstzeitmodell der Polizei anhören müssen. Er verteidigt die Reform und betont, dass man erst am Anfang der Probephase stehe und es durchaus auch Nachbesserungen gibt.
2: Die ersten Nachbesserungen beziehen sich auf die sogenannten 24-Stunden-Dienste. Die werden auf freiwilliger Basis beibehalten. Derzeit gehen wir davon aus, dass es künftig bis zu 4 derartiger Dienste auch geben soll und geben kann. Gleichzeitig wird der Vorplanungszeitraum von 3 Monaten auf 1 Monat gesenkt. Und der dritte Punkt, die Dienstplanung muss künftig am 25. eines Kalendermonats für den Folgemonat abgeschlossen sein.
1: Die Reform wird derzeit in 5 Pilotregionen getestet und soll die Dienstpläne der Polizeibeamten vereinheitlichen. Karner versichert auch, dass es bei gleicher Arbeit keine Einkommensverluste geben soll. Rund um die angekündigte Schließung des Iglu-Zulieferers Ardo in Niederösterreich hat eine Online-Petition gestartet, die helfen soll, das Werk doch noch zu retten. Mehr als 20.000 Unterschriften sind da schon zusammengekommen. Mit der Petition soll die Bundesregierung in die Pflicht genommen werden, zu helfen. Davon halten Ökonomen aber nur wenig. Sinnvoller wäre es, etwas gegen die strukturellen Probleme zu tun, wie etwa die hohen Strompreise in Österreich. Das würde gleich mehreren Unternehmen helfen, so die Ökonomen. Online-Banking ist in Österreich längst Alltag geworden. 88% nutzen dafür eine Banking-App am Smartphone. Gleichzeitig machen sich viele auch Sorgen wegen Internetbetrugs. Und das ist auch berechtigt. Laut einer Studie der Bank 99 ist fast jeder Vierte schon einmal Opfer von Betrug im Internet geworden. Experten raten deshalb, bei Überweisungen besonders vorsichtig zu sein und sich nicht unter Druck setzen zu lassen. In Schweden bleibt die Regierungsbildung weiterhin schwierig. Das Parlament hat die Sozialdemokratin Magdalena Andersson als neue Ministerpräsidentin abgelehnt. Ihre Partei ist zwar bei der Wahl stärkste Kraft geworden, konnte sich aber nicht mit möglichen Koalitionspartnern einigen. Jetzt muss der Parlamentspräsident einen neuen Auftrag zur Regierungsbildung vergeben.
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3: Heute Nachmittag scheint zeitweise die Sonne oder sie schimmert durch dünne Wolkenfelder. Die höchste Temperatur liegt rund 17 Grad. Aktuell messen wir in Wien 17 Grad. Das waren die Wetteraussichten.
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3: Es ist kurz nach 15 Uhr und auf den Straßen herrscht aktuell freie Fahrt ohne wesentliche Zeitverluste. Kommen Sie gut und sicher an Ihr Ziel.
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1: Es gibt bei uns heute ein Problem. Und das Problem ist eine Qual. Sie wissen sicher, was ich mein, die Not an Personal. 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Ich habe einerseits zu tun, doch darf man nicht vergessen. Man kann doch wieder andererseits nicht immer auswärts essen. Da nahm ich mir ganz einfach vor, es war vor ein paar Wochen, ich werde trotz Beruf und so ganz einfach selber kochen. Am nächsten Tag schon ging ich her, der Anfang war natürlich schwer, als erstes nahm die Zünder ich zur Hand. Dann wollte ich zeigen, was ich kann, ich zündete das Gasrohr an und hab dabei die Finger mir verbrannt. Dann fand ich in dem Küchenschrank ein scharfes Messer, Gott sei Dank, wie man's als gute Köchin haben muss. Da lockert sich das Schürzenband, das Messer fällt mir aus der Hand und was natürlich kein Genuss, grad mit der Spitze auf den Fuß. Ich humple in das Badezimmer, such das Pflaster, das ist immer anderswo, als man gerade denkt. Ich steige auf die Wäschebank, ganz oben ist im Wäscheschrank, dabei hab ich die Schulter mir verrenkt. Ich schneide mir das Pflaster klein und schneide mich in die Hand hinein, dann lege ich's in die Lade rein und zicke mir die Finger ein. Dann hüpfe ich auf einen Fuß zur Küche und verliere den Schuh und ziehe mir eine Bänderzerrung zu. Dann lege ich das Schnitzel hin, mein Mann, der hat es gerne dünn, doch vorher stelle ich zu den Suppentopf. Dann schlage mit den Schlägel ich, da plötzlich löst der Schlägel sich und fällt mit aller Wucht mir auf den Kopf. Ich humple in das Badezimmer, such das Pflaster, das ist immer anderswo, als man es hat platziert. Dann wird der Schlägel repariert, da höre ich, dass etwas klirrt und sehe auch schon, was passiert. Der Suppentopf ist explodiert. Ich mache rasch die Küche rein und lass die Suppe Suppe sein und nehme als ersten Gang Karottensaft. 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Ich fahre mit den Fingern hin und bin auch schon im Stromkreis drin. 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Die Flamme hat mich schon erfasst, doch ich bin ja so geschickt und habe mit einer Decke sie erstickt. 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Ich stelle mich hin und rühre um, die Tätigkeit ist wirklich dumm, da spritzt das heiße Fett mir ins Gesicht. 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Ein Pflaster? 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
1: Mit Christina Adler. Dem Verein Neustart wird das Budget in den nächsten 2 Jahren um rund 8 Millionen Euro gekürzt. Als Konsequenz stellt der Verein das Arbeitstraining ein. Damit sollen Menschen, die lange in Haft waren, wieder ins Berufsleben eingegliedert werden, erklärt Thomas Marecek von Neustart.
2: Unser Ziel ist es, diese Menschen dann fit zu machen für den ersten oder für den zweiten Arbeitsmarkt, weil wir wissen, dass gerade Arbeit, Beschäftigung und eine Tagesstruktur ganz wichtige Faktoren sind für eine Rückfallsvermeidung, also dafür, dass diese Menschen nicht wieder straffällig werden.
1: Etwa 300 bis 400 Klienten gibt es im Arbeitstraining jedes Jahr. Justizministerin Anna Sporrer reagiert auf die Ankündigung überrascht. Innenminister Gerhard Karner hat sich heute im Nationalrat zahlreiche Fragen zum viel kritisierten neuen Dienstzeitmodell der Polizei anhören müssen. Er verteidigt die Reform und betont, dass man erst am Anfang der Probephase stehe und es durchaus auch Nachbesserungen gibt. Die Reform wird derzeit in 5 Pilotregionen getestet und soll die Dienstpläne der Polizeibeamten vereinheitlichen. Karner versichert auch, dass es bei gleicher Arbeit keine Einkommensverluste geben soll. Einen Großbrand hat es vergangene Nacht in der Rusterbucht am Neusiedlersee gegeben. Rund 200 Bootsgaragen mit Elektrobooten darin sind in Flammen aufgegangen. 14 Feuerwehren waren im Einsatz und haben verhindert, dass das Feuer auf den Schilfgürtel, ein Restaurant und umliegende Häuser übergreift. Verletzt wurde niemand. Die Brandursache wird derzeit noch ermittelt. Der Motorradbauer KTM mit Sitz in Mattighofen hat ein Werk in Brasilien eröffnet. Gefertigt wird dort aber ausschließlich nur für den brasilianischen Markt. Der gehöre zu den wichtigsten und vielversprechendsten Motorradmärkten der Welt. Die Produktion in Österreich bleibt in Mattighofen, verspricht KTM.
0: 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Kommen wir nun zum Wetter.
3: Heute Nachmittag scheint zeitweise die Sonne oder sie schimmert durch dünne Wolkenfelder. Die höchste Temperatur liegt rund 17 Grad. In den Tälern kann sich örtlich Nebel halten. Aktuell messen wir in Wien 17 Grad. Das war unser Wetterüberblick.
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3: Es ist kurz nach 16 Uhr und im Moment sind uns keine größeren Verkehrsbehinderungen gemeldet. Kommen Sie gut und sicher an Ihr Ziel.
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0: zugereist und zusammengeschweißt. 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Ja. Danke.
1: Danke.
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0: aber du, Hans, jetzt müssen wir wirklich gehen. Ja, wir müssen nach Hause.
1: Na, also bitte, wenn wir uns singen,
2: Es tut
1: mir aber leid. So gehen wir heute, in Gottes Namen. Es war sehr schön
0: ja,
1: bei Ihnen,
0: wirklich.
1: Frau Marie.
2: Das freut
1: wirklich
2: mich sehr.
1: Ja, bitte, frag Sie, aber stehst du sicher?
0: Du hörst, ich stehe genauso sicher wie du.
3: Die Plunzen und die Leberwurst. Eine rührende Ballade über das schreckliche Ende zweier verliebter Würste.

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1: 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Das war früher ein Café. Und dort hat mancher Literat seinen Tag verbracht. Er hat Schulden, aber außerdem auch manch Gedicht gemacht. Und ein anderer komponierte und ein dritter produzierte die Idee, die

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1: Mit Christina Adler. Die Bundesregierung steckt im nächsten Jahr 500 Millionen Euro in die Sanierungsoffensive. Weg von Öl und Gas hin zu umweltfreundlicheren Heizsystemen ist eines der Ziele. Einerseits soll das die Bauwirtschaft ankurbeln, andererseits einen wesentlichen Beitrag zum Klimaschutz leisten, sagt Klima- und Umweltschutzminister Norbert Totschnig heute.
2: In Zahlen bedeutet dieses Paket von 500 Millionen Investitionsmitteln ca. 242.700 Tonnen CO2-Einsparung pro Jahr und eine Wertschöpfung von 2,1 Milliarden Euro. Die Sanierungsoffensive ist ein Paradebeispiel dafür, wie Klimaschutz und wirtschaftlicher Aufschwung erfolgreich kombiniert werden können.
1: Für den Heizungstausch gibt es etwa bis zu 5.000 Euro Förderung. Geld bekommt man auch, wenn man das Haus thermisch saniert oder neue Fenster einbauen lässt. Die maximale Förderquote wurde aber von 30 auf rund 20% gesenkt. So sollen möglichst viele Menschen etwas davon haben, heißt es. Ab dem 2. November kann man Anträge stellen. Die österreichische Autozulieferindustrie hat weiter zu kämpfen. Im vergangenen Jahr sind rund 3.000 Arbeitsplätze gestrichen worden. Seit 2019 waren es insgesamt etwa 8.000. Auch der Umsatz ist zuletzt um 5,5% gesunken. Sorgen bereiten vor allem die schwache Entwicklung in Deutschland und die Konkurrenz aus China, heißt es von der AG Automotiv-Zulieferindustrie. Schneller als erwartet ist Signa-Gründer Rene Benko vom Gefängnis in den Hausarrest gewechselt. Erst gestern ist bekannt geworden, dass sein Antrag auf eine Fußfessel bewilligt wurde. Und schon heute Vormittag soll der Tiroler in eine Mietwohnung in der Innsbrucker Innenstadt gezogen sein, wo er den Hausarrest verbringen wird. Die Wirtschafts- und Korruptionsstaatsanwaltschaft hat gegen die Entscheidung Beschwerde eingelegt. In rund 2 Wochen soll darüber entschieden werden. Die Genesung von Papst Leo XIV. Verläuft nach Plan. Laut dem Vatikan waren auch die letzten Kontrolluntersuchungen nach seiner Lungenkrebsoperation unauffällig. Der Papst erhole sich gut. Ob er zusätzlich eine Chemo- oder Strahlentherapie braucht, ist aber noch offen.
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3: Heute Abend und in der Nacht ziehen einige ausgedehnte Wolkenfelder durch. Zum Morgen hin werden die Wolken weniger und die Temperaturen sinken auf 4 bis 9 Grad. Aktuell messen wir in Wien 17 Grad. Morgen erwartet uns viel Sonnenschein mit nur wenigen dünnen Wolken. Die Temperaturen steigen auf rund 18 Grad. Das war das Wetter.
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3: Es ist kurz nach 17 Uhr und zurzeit gibt es keine längeren Verkehrsverzögerungen. Wir wünschen eine sichere Fahrt.
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1: Wir stellen uns heute die Frage, stimmt es eigentlich, dass Leitprodukte beim Abnehmen helfen? Leitprodukte sind fettreduziert, damit haben sie weniger Kalorien als herkömmliche Nahrungsmittel. Die Fettreduktion führt allerdings manchmal dazu, dass vermehrt Zucker in den Nahrungsmitteln ist oder chemische zusätzliche Bestandteile. Die Frage, ob das Abnehmen leichter möglich ist, hängt deutlich mehr von den Kalorien ab als von der Zusammensetzung der Nahrung. Wenn wir mit Leitprodukten ein gutes Gewissen beim Essen haben, kann es dazu führen, dass wir auch vermehrt Kalorien zu uns nehmen, obwohl wir Leitprodukte nehmen. Insofern kann man Leitprodukte nicht automatisch zum Abnehmen empfehlen. Ich bedanke mich fürs Zuhören und freue mich aufs nächste Mal.
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1: Mit Christina Adler. Mit einer Investition von 500 Millionen Euro will die Bundesregierung einen Schritt in Richtung Abschied aus Öl und Gas setzen. Gelingen soll das mit der heute präsentierten Sanierungsoffensive für 2027. Davon haben die Bürger was, aber auch die angeschlagene Bauwirtschaft, sagt Wirtschaftsminister Wolfgang Hartmannsdorfer.
2: Eine neue Fassade bringt dem Baumeister einen Auftrag, neue Fenster beschäftigen den Fensterbauer, eine moderne Heizung bringt Arbeit für den Installateur. Aus einer Sanierung entstehen Aufträge entlang der gesamten Wertschöpfungskette, die wir massiv beanreizen und massiv auch unterstützen müssen in unserer Republik.
1: Bis zu 5.000 Euro kann man sich da abholen, wenn man auf ein umweltfreundlicheres Heizsystem umsteigt. Es gibt aber auch Geld für neue Fenster, thermische Sanierung oder Beschattung. Anträge für den Heizungstausch kann man ab dem 2. November stellen. Nachdem Spar Ende Jänner bei Hervis ausgestiegen ist, versuchen die neuen Investoren, den Sporthändler mit einem drastischen Schrumpfkurs zu retten. Bis Ende 2027 wird es nur noch etwa 50 Filialen in Österreich geben. Von den ursprünglich 900 Mitarbeitern dürfen rund 750 bleiben, heißt es heute von den beiden deutschen Investoren. Für die Beschäftigten, die ihre Jobs verlieren, soll es einen Sozialplan geben. In der türkischen Millionenmetropole Istanbul sind weiter Such- und Rettungsteams im Einsatz. Nach heftigen Regenfällen hat es Überschwemmungen und Erdrutsche gegeben. Mindestens 3 Menschen sind ums Leben gekommen, 4 weitere werden vermisst. Auch Strom- und Wasserversorgung waren in einigen Bezirken unterbrochen. Laut dem lokalen Wetterdienst sind weitere Regenfälle und Gewitter zu erwarten. Mit der Inflation ist auch das Taschengeld der Kinder und Jugendlichen in Österreich gestiegen. Das zeigt nun eine Umfrage des Vergleichsportals durchblicker.at. Rund 46 Euro sind es pro Monat, 5 Euro mehr als noch im Jahr 2023. Insgesamt bekommen knapp 6 von 10 Kindern Taschengeld. In der Altersgruppe ab 10 Jahren sind es fast 9 von 10.
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3: Heute Abend und in der Nacht ziehen einige ausgedehnte Wolkenfelder durch. Zum Morgen hin werden die Wolken weniger und die Temperaturen sinken auf 4 bis 9 Grad. Aktuell messen wir in Wien 15 Grad. Morgen erwartet uns viel Sonnenschein mit nur wenigen dünnen Wolken. Die Temperaturen erreichen bis zu 18 Grad. Das waren die aktuellen Wetterinformationen.
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3: Es ist kurz nach 18 Uhr und zurzeit gibt es keine längeren Verkehrsverzögerungen. Gute Fahrt und passen Sie auf sich auf.
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6: Ein herzliches Servus zu meiner Sendung So klingt's bei uns in Wien aus dem sonnigen Helenental. Schön, dass Sie dabei sind. Und ich habe heute meine Sendung unter das Motto Georg Danzer gestellt, denn der österreichische Liedmacher und Pionier des Austropops wäre am 7. Oktober 80 Jahre alt geworden. Und dazu macht er gleich selbst den Beginn mit seinem Lied Ihr schaut.

wir haben einen Freund, der sagt zu dem Lied, das wir jetzt spielen wollen, das ist die Bundeshymne B-Seite und das Lied trägt den Titel Ich bin ein Knierer. 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

0: Jawohl!
1: Das war das Duo Häuser Emmersberger mit Ich bin a Knierer. Der Georg Danzer, der reiste trampend zunächst bis Kreta, das er auch im Stück Griechenland verarbeitet hat, dann nach Hamburg und Schweden und wandte sich 1967 der Musik zu. Er brachte bereits im Folgejahr seine erste Single, nämlich Vera, heraus und hatte erste Auftritte im österreichischen Rundfunk. Er bekam zwar keinen Plattenvertrag, doch die Ö3-Redakteurin Eva Maria Kaiser wurde 1970 auf ihn aufmerksam. Er textete danach 3 Jahre lang für viele in Wien auftretende Sänger und Bands, unter anderem für Marianne Ment, Margot Werner, Erika Bluha, André Heller, Wolfgang Ambros und Wilfried. Und dazu hören wir jetzt auch gleich Marianne Ment mit Komm, alter Pianospieler.
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Ja, der Durchbruch gelang Georg Danzer 1975 mit der Single Je Schau, einer Persiflage eines Flitzers des Nockerten im Havelka, was wir anfangs gehört haben, und der LP Alles Leiwand, umgangssprachlich für alles bestens. Und dazu hören wir das gleichnamige Lied jetzt von Norbert Schneider.

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1: Das war Anna Mabo und Ernst Molden mit Ruf mich nicht an. Der Georg Danzer hatte 1976 ein erfreuliches Jahr. Tochter Daniela, von ihm liebevoll Pippi genannt, wurde geboren. Er schloss einen Vertrag mit der Schallplattenfirma Polydor. Die englische Fachzeitschrift Music Week ernannte ihn zum Star of the Year. Und 5 seiner Lieder bildeten den Soundtrack zur ersten Folge der Satire-Krimi-Reihe Kottern ermittelt. Darin wurde die Atmosphäre in Wien der 70er Jahre karikiert. Von da an verbrachte Danzer seine Zeit überwiegend in Deutschland. Und jetzt kommt Oide Haberer und das hören wir von Wolfgang Böck und Adi

bisschen kompliziert. Ich hab Angst, dass ihnen dabei schwindelig wird. Die Sache, die ist nämlich die, ich bin liiert mit der Marie. Sie wohnt jetzt schon seit einem Jahr bei mir und ab und zu werd ich halt intim mit ihr. Sie werden jetzt fragen, was ist ein Tschurifetzen? Also, ohne ihr Gefühl zu verletzen, das ist ein Tücherl, bitte sehr, was man nimmt nach dem Geschlechtsverkehr. Man sollte es also nicht benutzen zum Schuhe oder Fenster putzen. Man hat es liegen, griffbereit und am Bett, wenn es wieder anders.

0: die Geschichte vom Tschuri-Fetzen, die ich ihnen erzählen wollte jetzt. Sie war gar nicht so kompliziert, dass man dabei den Faden verliert. Aber was man aus solchen Geschichten lernt, nicht gut ist, wenn man was entfernt, muss man das öfter noch verwendet. Und damit hat die Geschichte ihr End.
1: Die Ballade vom versteckten Tschuri-Fetzen haben wir jetzt gehört vom Gerald Etzler. Die Georg-Danzer-Tournee 79 mit 32 ausverkauften Konzerten und das im folgenden Jahr veröffentlichte gleichnamige Live-Doppelalbum bildeten einen Meilenstein in der Karriere von Georg Danzer. Und in den nächsten Jahren reihte sich ein Werk an das andere. Der ORF produzierte sogar ein 45-minütiges Porträt Danzer direkt und 1981 kam Sohn Andreas zur Welt. 1983 gehörte Danzer zu den ersten deutschsprachigen Musikern, die ein Album auf CD veröffentlichten. Und jetzt kommen die Manfred Krummis-Dexer-Schrammeln mit Vorstadt Casanova.

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0: ja. 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
1: Was meinst du?
0: Sag mal, Hermann, du hast das doch so mit den Schüttelreimen, gell?
1: Na, der kommt nachher, der passt jetzt nicht. 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
0: Lass mal raus.
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Du, da passt der Schüttelreim dazu, Hansi, okay. 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Ja, kennst du den? 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

das war das Hans-Ecker-Trio und der lustige Hermann mit Hupfigatsch. Im Sommer 1984 löste Danzer seine Band auf und nahm in München mit 9 Musikern das Album Weiße Pferde auf. Bei den Dreharbeiten in Andalusien für ein unter der Regie von Rudi Dolezal produziertes Video zum Titellied hatte er einen schweren Motorradunfall. Er wurde mit lebensgefährlichen Verletzungen mit der Flugambulanz dann nach Wien gebracht. Und jetzt hören wir dieses Lied Weiße Pferde von niemand Geringeren als Georg Danzer selber.

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3: Mit Christina Adler. Die Zahl der antisemitischen Vorfälle in Österreich bleibt hoch. Insgesamt haben Betroffene heuer im ersten Halbjahr über 670 Vorfälle gemeldet. Das sind über 100 Fälle im Monat, sagt der Leiter der Antisemitismusstelle Wien, Johannan Edelmann.
4: Und das ist wirklich nur die Spitze des Eisbergs. Wir nehmen ja ausschließlich Fälle auf, die wir genau geprüft haben und die eindeutig antisemitisch sind. Und viele Betroffene melden sich gar nicht mehr. Die einen, weil sie sagen, das bringt ohnehin nichts. Die anderen, weil sie Angst haben, dann erst recht zur Zielscheibe zu werden. Dabei ist jede Meldung wichtig.
3: Aktuelles Weltgeschehen hat starke Auswirkungen darauf. In den 2 Wochen nach dem Kriegsbeginn zwischen dem Iran und den USA haben sich die gemeldeten Vorfälle fast verdoppelt. Auch rund um den Eurovision Song Contest war die Anzahl hoch. Die Bundesregierung steckt im nächsten Jahr 500 Millionen Euro in die Sanierungsoffensive. Weg von Öl und Gas hin zu umweltfreundlicheren Heizsystemen ist eines der Ziele. Für den Heizungstausch gibt es etwa bis zu 5.000 Euro Förderung. Geld bekommt man auch, wenn man das Haus thermisch saniert oder neue Fenster einbaut. Die maximale Förderquote wurde aber von 30 auf etwa 20% gesenkt. So sollen möglichst viele Menschen etwas davon haben, heißt es. Ab dem 2. November kann man Anträge stellen. Kehrtwende in den USA. Es wird keine Live-Übertragung der Hinrichtung des Attentäters von Fort Hood geben. Nach einer Welle heftiger Kritik hat US-Präsident Donald Trump die Pläne dafür zurückgenommen. Der Attentäter soll am 3. Dezember durch ein Erschießungskommando hingerichtet werden. Er hat 2009 auf einem US-Militärstützpunkt 13 Menschen erschossen. Online-Banking ist in Österreich längst Alltag geworden. 88% nutzen dafür eine Banking-App am Smartphone. Gleichzeitig machen sich viele auch Sorgen wegen Internetbetrugs. Und das ist auch berechtigt. Laut einer Studie der Bank 99 ist fast jeder Vierte schon einmal Opfer von Betrug im Internet geworden. Experten raten deshalb, bei Überweisungen besonders vorsichtig zu sein und sich nicht unter Druck setzen zu lassen.
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5: Heute Abend und in der Nacht ziehen einige ausgedehnte Wolkenfelder durch. Zum Morgen hin werden die Wolken weniger und die Temperaturen sinken auf 4 bis 9 Grad. Aktuell messen wir in Wien 13 Grad. Morgen erwartet uns viel Sonnenschein mit nur wenigen dünnen Wolken. Die Temperaturen erreichen bis zu 18 Grad. Das war unser Blick auf das Wetter.
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5: Es ist kurz nach 19 Uhr und derzeit gibt es keine längeren Staus oder Verkehrsbehinderungen. Wir wünschen eine sichere Fahrt.
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1: Eine der hervorstechendsten Eigenschaften eines echten Österreichers ist seine sprichwörtliche Bescheidenheit. Deshalb träumt auch der Österreicher nicht davon, Millionär oder Wirtschaftswunderkapitän zu sein, sondern sein höchster Wunsch ist eine feste Anstellung. Er möchte ein Fixangestellter sein.

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0: Bueno, Herr Kollege.
1: Ja, was ist denn?
0: Herr Kollege, 12 Uhr ist Mittagspause.
1: Was? Ah, heute arbeite ich durch.

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1: Mit Christina Adler. Die FPÖ hat von der Dreierkoalition genug und hat im Nationalrat einen Misstrauensantrag gegen die Bundesregierung eingebracht, ist damit aber gescheitert. Denn nur die Freiheitlichen selbst haben für ihre eigene Initiative gestimmt. FPÖ-Chef Herbert Kickl hat der Dreierkoalition Stillstand und Unfähigkeit vorgeworfen und Neuwahlen gefordert. Die Koalition hat die Kritik zurückgewiesen und auf ihre bisherigen Erfolge verwiesen. Auch die Grünen üben Kritik an der Regierung, haben den Misstrauensantrag aber nicht unterstützt. Die Zahl der antisemitischen Vorfälle in Österreich bleibt hoch. Insgesamt haben Betroffene heuer im ersten Halbjahr 670 Vorfälle gemeldet. Das sind über 100 Fälle im Monat, informiert die Antisemitismusstelle Wien. Darunter waren 12 körperliche Angriffe und 18 Bedrohungen. Die israelitische Kultusgemeinde Wien fordert deshalb weiterhin konsequente Maßnahmen gegen Antisemitismus. Tag 1 nach dem EU-Gipfel in Brüssel und die Fronten sind weiter verhärtet, vor allem beim EU-Budget. Laut dem Vorschlag der irischen Präsidentschaft soll das Gesamtvolumen von 2 auf rund 1,8 Billionen Euro sinken. Das ist aber immer noch viel zu hoch, sagt Bundeskanzler Stocker heute. Er fordert im Namen der Gruppe der Nettozahler einen neuen Vorschlag. Bis Ende des Jahres sollen sich die Länder dann auf das Budget für 2028 bis 2034 einigen. In Wien sind so viele Unternehmen gegründet worden wie noch nie in einem ersten Halbjahr. Von Jänner bis Juni sind mehr als 6.100 neue Firmen dazugekommen. Das sind um 8,5% mehr als im Vorjahr. Kommt heute von der Wiener Wirtschaftskammer. Österreichweit ist die Zahl der Neugründungen nicht so stark gestiegen, aber immerhin um 2,8%. Die meisten neuen Firmen sind in Donaustadt, gefolgt von Favoriten und Floridsdorf, dazugekommen.
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